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1: Die Glocke ist nie 8 mit 35 Minuten.
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1: Wir haben im letzten Programm darüber geredet, wie die Sünde in die Welt gekommen ist und wie alle Menschen davon angesteckt wurden, dass alle Menschen auf dieser Welt gesündigt haben. Und wahrscheinlich hat sich einen der anderen gefragt, naja, kann man wirklich noch studieren dürfen, wenn der Diebel einem versucht, einen zu Sünde zu bringen, wenn der einem verführt, muss man immer mitgehen oder kann man wirklich was studieren dürfen? 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Die Sünde ist immer da und die Sünde wird immer versuchen, zu uns zu kommen. Die wird nicht für uns ausklären. In dem Moment muss wir über die Sünde herrschen. 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
2: Die Klokke ist nicht 12, mit 52 Minuten.

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1: Wir haben im letzten Programm darüber geredet, wie die Sünde in die Welt gekommen ist und wie alle Menschen davon angesteckt wurden, dass alle Menschen auf dieser Welt gesündigt haben. Und wahrscheinlich hat sich einen der anderen gefragt, naja, kann man wirklich noch studieren daunen, wenn der Diebel einem versucht, einen zu Sünde zu bringen, wenn der einem verführt, muss man immer mitgehen oder kann man wirklich was studieren daunen? Die Bibel sagt uns im nächsten Kapitel, dass es möglich ist, über die Sünde zu herrschen. Wir haben da eine Geschichte, die ist eine traurige Geschichte. Aus den zwei Menschen, also Adam und Eva, die mussten ja das Paradies verloten, die mussten dem Gott im Eden rüttgehen. Aber dann deiden sie dort, wo Gott an Pharao abgedrückt hat. Gott hat ja angesagt, sie sollen sich vermehren in die Erdfälle mit Menschen. Und sie schrie ihre erste Kinder. Sie hatten zuerst zwei Sehns. Die älteste hat den Namen Kain und die andere wie Abel. In der Bibel sagt uns, dass die Namen verschiedene Arbeiten. Kain aus der Abwas wird ein Ackermann, sagt er hier in Kapitel 4, Vers 2 von 1. Mose, und Abel wird ein Schubshirn. Also die wird ein Hirte. Und eines Tages beschlossen die zwei Brüder, sie würden jeder dem Herrn ein Opfer bringen. Und wir wissen nicht genau, was da passiert. Das Einzige, was die Bibel uns sagt, ist, dass Abel die braucht einen Schub. Und Kain, der braucht was von den Früchten, von seinem Fleisch, was ja auch ganz gut wird. Aber aus irgendeinem Grund sagt er, ein Vers 4 und wieder, und Gott, der Herr, zählt auf Abel und auf seine Opfergabe, aber auf Kain und seine Opfergabe zählt er nicht. Und Kain wird sehr äuerlich, und sein Gesicht beugt sich. Und Gott, der Herr, sagt zu Kain, warum bist du äuerlich? Und warum hast du dein Gesicht gebeugt? Es tut nicht so, dass es sich abhebt, wenn du geduldet hast. Und wenn du nicht geduldet hast, soll ich den Sinn für dir. Und nur die, was er verlangen soll. 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Das Interessante ist, dass Gott redet nicht mit Abel. Auch wenn er seinen Opfer angenommen hat, wahrscheinlich denkt wie Fuß, naja, Abel wäre wahrscheinlich ein besserer Mensch, dass Gott auf seinen Opfer zählt als kein. Aber die Bibel sagt uns das nicht. Die Bibel sagt uns nicht, warum Gott so handelt, als er das. Aber Gott redet zu Kain. Er wird ein, Kain ist äuerlich. Kain äuert sich darüber, dass Gott sein Opfer nicht so angenommen hat, als er Abel sind haft. Und er sagt, warum ist das so? In Wirklichkeit weiß ja Gott dort, warum das ist. 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Was das teilt uns sagt, ist, die Sünde wird immer versuchen, nur uns zu kommen. Hinter der Sünde ist ja der Diebel, und der Diebel will immer, dass wir Sachen tun, die für Gott nicht recht sind. Aber wir haben die Möglichkeit, über die Sünde zu herrschen. Wenn wir dort all weiter, dass die Sünde für dir ist, dann brauchen wir uns nicht von ihr überrumpeln lassen. Sobald wir über dir gehen, und dort meint ihr nicht, dass das bloß bitter im Haus die Sünde ist, der ist auch bander im Haus. Was das einfach meint ist, wo immer wir gehen, wo wir die Gelegenheit haben, um zu sündigen. Die Sünde ist immer da und die Sünde wird immer versuchen, zu uns zu kommen. Die wird nicht für uns ausklären. In dem Moment muss wir über die Sünde herrschen. Leider hat kein das dann nicht getan. Er hat nicht auf Gott gehört. Er sagt zu seinem Bruder, er will mal taub auf dem Acker gehen. Und als er taub auf dem Acker wäre, schlug er ihm tot. Und als Gott dann fragt, wo ist dein Bruder Abel, dann sagt er noch, bitte schnatterisch zu Gott, wie soll ich dort weiter? Soll ich auf meinen Bruder abpassen? Und Gott erklärt dann Kain, weißt du, was das Blut von deinem Bruder, dort schreit zu mir zum Himmel. 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Wie keine auf dem Acker gehen, wie keine hinter dem Kanyadul zu gehen, wie keine uns irgendwo verstoppen und leben, dort Gott uns da nicht sieht. Aber Gott sieht uns überall. 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Wo kommt das, dass wir so schwindel sind, ja sagen? Folgen erst, dass irgendeine Sache passiert. In diesem Fall mit keinem Abel wird mit dem Opfer. Also ein Opfer wird angenommen, das andere nicht. Wenn wir uns benodigt feilen, dann steht Fluss irgendwas in uns ab. Dann wurden unsere Feile wacker. 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Wir fangen an, schlecht über den anderen zu reden und wir fangen an, dem anderen schlecht zu wünschen. 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
1: Die Glocke ist nicht 3, mit 43 Minuten.

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1: 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Die Jünger wollten es erst nicht glauben. Doch als sie hingingen und das leere Grab sahen, glaubten auch sie.

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1: Wir haben im letzten Programm darüber geredet, wie die Sünde in die Welt gekommen ist und wie alle Menschen davon angesteckt wurden, dass alle Menschen auf dieser Welt gesündigt haben. Und wahrscheinlich hat sich einen der anderen gefragt, naja, kann man wirklich nicht dagegen tun, wenn der Diebel einem versucht, zu Sünde zu bringen, wenn der einem verführt, muss man immer mitgehen oder kann man wirklich was dagegen tun? Die Bibel sagt uns im nächsten Kapitel, dass es möglich ist, über die Sünde zu herrschen. Wir haben da eine Geschichte, die ist eine traurige Geschichte. 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Gott hat ja angesagt, sie sollen sich vermehren in die Erdfälle mit Menschen. 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In der Bibel sagt uns, dass die Namen verschiedene Arbeiter. Kein aus der Abwas wird er ein Ackermann, sagt er hier in Kapitel 4, Vers 2 von 1. Mose, und Abel wird ein Schubshirn. Also die wird ein Hirte. Und eines Tages beschlossen die zwei Brüder, sie würden wieder dem Herrn ein Opfer bringen. Und wir wissen nicht genau, was da passiert. 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Aber aus irgendeinem Grund sagt es ein Verschweier und wieder, und Gott der Herr zählt ob Abel und ob seine Opfer gab, aber ob Kain und seine Opfer gab, zählt er nicht. 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Was das teilt uns sagt, ist, die Sünde wird immer versuchen, nur uns zu kommen. Hinter der Sünde ist ja der Diebel, und der Diebel will immer, dass wir Sachen tun, die für Gott nicht recht sind. 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Wenn wir dort all weiter, dass die Sünde für dir ist, dann brauchen wir uns nicht von ihr über Rumpeln lassen. 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Was das einfach meint, ist, wo immer wir gehen, wo wir die Gelegenheit haben, um zu sündigen. Die Sünde ist immer da, und die Sünde wird immer versuchen, zu uns zu kommen. Die wird nicht für uns ausklären. In dem Moment muss wir über die Sünde herrschen. Leider hat kein dort nicht getan, er hat nicht auf Gott gehört.